0: wie das duftet.
1: Hallo, ich bin der Ingwer. Ich bin ein ganz leckeres Gewürz. Aber nur ein Tipp, esst mich nicht roh. Ingwer riecht ganz leicht und ist aber ganz scharf und würzig. Welche Form hat eigentlich Ingwer, wenn es noch nicht gemahlen ist?
2: Ingwer ist eine Knolle, die braun ist und so handgroß ist.
3: Ingwer reibt man auf einer Reibe und wenn es dann so fertig ist, dann ist es so ein bisschen beige.
4: Wie viele Gewürze gibt es auch Ingwer als Pulver und frisch? In Form einer ganzen Knolle. Die Wurzelknolle der Ingwerpflanze wird erst geschält und dann verwendet.
2: Ingwer finde ich scheußlich.
1: Und es brennt auch ein bisschen auf der Zunge.
3: Ich habe es noch nie gegessen eigentlich.
2: Ich würde Ingwer mal probieren.
5: Oh, das ist ganz gefährlich.
4: Michael Hoffmann ist ein erfahrener Koch und weiß, worauf man beim Ingwer achten muss.
5: Den jungen Ingwer, den kann man auch roh essen. Dünn schneiden und dann so essen. Aber diesen etwas gelagerten Ingwer, das würde ich nicht unbedingt empfehlen. Uns betäubt die Zunge so, dass man Stunden danach noch nichts anderes schmeckt.
4: In orientalischen Ländern wird bis zu 30 Mal mehr Ingwer gegessen als bei uns. Das liegt daran, dass es dort früher lange Zeit das einzig richtig scharfe Gewürz war.
5: Der Ingwer, das ist einer meiner Lieblingsgewürze, wo man 1000 verschiedene Sachen mitmachen kann.
4: Wenn ihr mal Sushi essen geht, das sind die Reisrollen mit dem rohen Fisch, dann kommt ihr am Ingwer gar nicht vorbei. Die Japaner servieren ihn süß-sauer eingelegt. Aber auch dann ist er noch ziemlich scharf. Süß-sauer scharf.
5: Oder man kann den Ingwer schälen und dann kandieren. Das heißt, immer mit Zucker jeden Tag ein paar Mal aufkochen, dass das ganze Wasser aus dem Fruchtfleisch des Ingwers rausgeht. Und dann kandieren und dann kann man den Ingwer irgendwann so essen. Das ist natürlich toll.
4: Kandierten Ingwer bekommt ihr im Supermarkt.
3: Soweit ich weiß, kommt Ingwer aus den Tropen.
4: In Indien, Indonesien und China ist Ingwer zu Hause. Und überall auf der Welt, wo es tropisch ist. Also wo es das ganze Jahr über um die 25 Grad warm ist. Aber Ingwer wächst nicht in der prallen Sonne, sondern nur im Schatten anderer Pflanzen. Sonst würde die Sonne noch seine Schärfe verdunsten lassen. Wäre doch schade.
1: Es soll angeblich ganz mild riechen.
0: Wie das duftet!
4: Und jetzt das Orca-Plätzchen-Rezept mit Ingwer. Ingwer-Kekse. Als Zutaten benötigt ihr 100 Gramm Butter, 80 Gramm Zucker, ein Päckchen Vanillezucker, eine Prise Salz, 2 Teelöffel Ingwer gemahlen, ein Ei, 150 Gramm Mehl, 50 Gramm Speisestärke, 1 Teelöffel Backpulver und 150 Gramm Halbbitterkuvertüre. Also Schokolade zum Backen. Habt ihr alles? So geht's dann weiter. Butter, Zucker, Vanillezucker, Salz, Ingwer und das Ei schaumig schlagen. Mehl, Speisestärke und Backpulver unterkneten. 2 Stunden kühlstellen. Das Ganze zwischen 2 Lagen Folie ungefähr 5 mm dick ausrollen und anschließend Herzen ausstechen. Im Backofen bei 160 bis 175 Grad etwa 10 bis 12 Minuten backen. Kuvertüre im heißen Wasserbad schmelzen. Die Kekse zur Hälfte damit bestreichen. Und noch ein Tipp, man kann auch frischen Ingwer nehmen, natürlich gerieben. Aber Vorsicht, der ist roh ganz scharf. Am besten zusammen mit einem Erwachsenen reiben, der das schon mal gemacht hat. Überhaupt, alle Backaktionen bitte mit euren Eltern absprechen.

0: Woher kommt der Knoblauch? Ihren ersten wirkungsvollen Auftritt hat die ursprünglich aus Asien stammende Knolle zur Zeit der Pyramidenbauten. Den ägyptischen Arbeitern wurde neben ihrem Lohn eine tägliche Ration Knoblauch versprochen. Als diese ausbleibt, legen die Arbeiter die Arbeit nieder.
1: Ohne Knoblauch keine Pyramiden! Ohne Knoblauch keine Pyramiden!
0: Auch bei den alten Griechen erfreut sich die Zwiebelabart außerordentlicher Beliebtheit. Bei den traditionellen Sportwettkämpfen der Antike gilt Knoblauch als leistungssteigerndes Mittel.
2: Noch liegt Dimitros Paradopoulos abgeschlagen am Ende des Feldes. Ausgeschlossen, dass er auf der letzten Stadionrunde zu den Führenden aufschließen kann. Doch was ist das? Was sehe ich dort? Papadopoulos beißt in eine Knoblauchzehe. Unglaublich, was hier passiert. Mit dem Knoblauch im Blut zündet Papadopoulos den Turbo. Er holt auf, macht Meter um Meter gut. Er überspurtet die ersten Läufer. Jetzt ist er am Führenden dran. Noch gut 20 Meter. Ist es ein Zufahrtsatz? Papadopoulos gewinnt! Papadopoulos gewinnt! Das ist
0: die Römer bringen die krautige Pflanze nach Deutschland, wo man ihr wegen ihres herben Geruchs zunächst skeptisch begegnet.
3: Oh, hör auf, was ist denn das? Das stinkt ja wie faule Eier. Oh, wie gut.
0: Verantwortlich für den herben Geruch ist ein schwefelartiges ätherisches Öl namens Aliin, das in jeder Knoblauchzehe steckt. Für den englischen Dichter William Shakespeare ist der Knoblauchgeruch gar so unangenehm, dass er in seinem Sommernachtstraum vor dem Verzehr warnt.
4: Esst keinen Knoblauch, denn wir wollen nur süßen Odem von uns geben.
0: Der Rest der Welt lässt sich von dem englischen Dichter den Genuss der gesunden Zehen jedoch nicht verbieten. Bereits im Mittelalter wird Knoblauch als Medikament gegen vielfältige Krankheiten eingesetzt.
4: Esst Knoblauch, liebe Leute, die Pest ist in der Stadt. Nur Knoblauch rettet euch vor dem schwarzen Tod. Esst Knoblauch, liebe Leute. Esst Knoblauch, liebe Leute. Die Pest ist in der Stadt.
0: Da der Knoblauch während des Trocknungsprozesses eine dunklere Farbe annimmt, glauben die Menschen im Mittelalter, dass er alle bösen Geister anzieht und sie verschlingt. Besonders bekannt ist sein Einsatz gegen blutsaugende Vampire, an deren Existenz die Menschen damals noch glauben.
5: Ich bin auf der Suche nach Menschenblut. Ah, frisches Menschenblut. Ah, ich rieche es. Hier ist Menschenblut zu Hause.
6: Oh nein, Knoblauch! Bloß weg hier!
0: Moderne Wissenschaftler finden später heraus, dass die ätherischen Öle im Knoblauch ein wirkungsvoller Schutz gegen Herz- und Kreislauferkrankungen sind. Außerdem hilft Knoblauch gegen Bluthochdruck, einen erhöhten Cholesterinspiegel und gegen Husten. Die Lebenserwartung von Menschen, die täglich 4 Gramm Knoblauch zu sich nehmen, ist erheblich höher als die der Knoblauchhasser.
7: Herr Doktor, ich flehe Sie an. Helfen Sie mir gegen diesen furchtbaren Husten.
8: Kein Problem. Essen Sie Knoblauch, guter Mann.
7: Aber Herr Doktor, wenn ich diese Knoblauchzehe esse, ist meine Frau über alle Berge.
8: Sie müssen sich entscheiden, guter Mann. Entweder Sie husten weiter oder Sie essen diese Knoblauchzehe.
7: Ja. Na nein, geben Sie das Ding schon her. Endlich Linderung. Und der Mundgeruch ist gar nicht so schlimm.
8: Ich muss dann mal wieder los.
0: In Deutschland ist der Knoblauch inzwischen längst zum Bestandteil gesunder Ernährung geworden. Man findet ihn beinahe in jeder Küche, als Knolle oder zerstoßen als Pulver. Aufgrund seiner großen Anpassungsfähigkeit lässt er sich fast in jedem heimischen Garten ziehen und ernten.

Das Bad am Samstagabend von Wilhelm Busch, gelesen von Stefan Kaminski. Heut sieht man Bruder Franz und Fritzen zu zweit in einer Wanne sitzen. Die alte Lene geht und gleich, da treibt man lauter dummes Zeug. Denn Reinlichkeit ist für die zwei am Ende doch nur Spielerei. Jetzt will der Fritz beim Untertauchen nur seinen einen Finger brauchen. Natürlich läuft ihm was ins Ohr. Dem Franz kommt dieses lustig vor. Das ärgert aber Bruder Fritzen. Drum fängt er an, den Franz zu spritzen. Doch der mit seiner großen Zehe tut Fritzen an der Nase wehe. Dafür taucht Fritz den Kopf ihm nieder, was so im Wasser sehr zuwider. Franz aber zieht an Fritzens Bein, der zappelt sehr und kann nicht schreien. In Mund und Auge zornentbrannt greift jetzt die rachbegierige Hand. Die Wanne wird zu enge für dieses Kampfgedränge. Perdatsch! Die alte brave Lene kommt leider grad zu dieser Szene. Sie spricht voll Würde und voll Schmerz. Die Reinlichkeit ist nicht zum Scherz. Und die Moral von der Geschichte: Bad zwei in einer Wanne nicht.

0: Wie das duftet!
1: Hallo! Wir sind die Gewürznelken.
2: Und wir riechen besser als alle Blumen der Welt.
3: Nelken duften sehr gut und man kann sie auch in Kerzen reindrücken.
4: Nelken, das sind doch auch die Blumen.
5: Seit wann kommen denn Blumen ins Essen? Das schmeckt doch scheußlich.
6: Viele Blumen sind tatsächlich essbar. Zum Beispiel die Blüten von Rosen, Kamille, Ringelblumen und auch von Nelken. Die Blume Nelke heißt so, weil sie ähnlich duftet wie die Gewürznelken. Und um die geht es ja jetzt. Die fingernagelgroßen Gewürznelken sind braun, nachdem sie geräuchert und getrocknet wurden. Ihr Einsatzgebiet? Kinderpunsch, Rotkohl, Suppen und weihnachtliche Speisen.
7: Wir kriegen immer Freunde zu Besuch, die bringen dann eine Gans mit und die füllen wir dann immer mit Äpfeln und so. Und dann kommen da auch immer Nelken rein. Das schmeckt dann immer so ein ganz bisschen, ein Hauch nach Nelken.
8: Nelken kann man auch so in Soßen und Suppen packen, aber man sollte die danach so wieder rausholen.
6: Genau, am besten nicht mitessen. Die Nelken oder auch Nägele, weil sie wie kleine Nägel aussehen, sind sehr bitter und sollten nur bei Zahnschmerzen in den Mund.
9: So anscheinend lindern den Schmerz.
10: Das ist ein Heilgewürz und das ist ein wahres Wundermittel.
6: Meint der Koch Christian Lohse.
10: Einfach eine Nelke im Mund, schmeckt nicht ganz angenehm, aber die Zahnschmerzen werden rausgezogen von den ätherischen Ölen der Nelke.
6: In seiner Küche verwendet Christian Lohse die Nelken in der kalten Jahreszeit meistens zusammen mit anderen Gewürzen.
10: Als Bestandteil einer Gewürzmischung, wo man einen Teil Nelke schmeckt, zum Beispiel das klassische Lebkuchengewürz, da können wir das Lebkuchenbrot machen, wir können also Lebkuchen, Lebkucheneis, Lebkuchencreme, Lebkuchenparfait. Das ist, denke ich, so typisch Winter.
6: Am besten gedeihen Nelken im Indischen Ozean, auf den Inseln Madagaskar und Sansibar vor Ostafrika und auf den Gewürzinseln, den Molukken, die zu Indonesien gehören. Geerntet werden die Blütenknospen des Gewürznelkenbaums. So heißt er wirklich. Ob Nelken eine gute Qualität haben, könnt ihr übrigens leicht herausfinden. Einfach ins Wasser legen und zuschauen. Gehen sie unter, sind sie hochwertig, bleiben sie aber oben und schwimmen wie ein Boot, sind sie nicht zu empfehlen. Lange Zeit wusste bei uns niemand, woher die Gewürznelken eigentlich kommen. Viele Händler hatten ihre Finger im Spiel, aber sie hielten alle dicht. Erst als portugiesische Seefahrer vor gut 500 Jahren die Gewürzinseln erreichten, war das Geheimnis gelüftet.
0: Mmh, wie das duftet!
6: Und jetzt das Orca-Plätzchen-Rezept mit Nelken. Kinderpunsch. Das ist mal ein Rezept, das ihr ohne Backofen hinbekommt. Aber lasst euch bitte von einem Erwachsenen helfen, wenn es ums Teewasser geht. Als Zutaten benötigt ihr einen halben Liter Früchtetee, einen Viertelliter Apfelsaft, 8 Gewürznelken, am besten in einem Teebeutel oder einem Teeei, eine Stange Zimt, eine Zitrone, eine halbe Orange, etwas Zucker und ein Päckchen Orangenschalenaroma. Den Tee aufbrühen und etwa 8 Minuten ziehen lassen. Den Apfelsaft, die Nelken, die Zimtstange, den Zitronensaft und Orangensaft sowie das Orangenaroma dazugeben und erwärmen, aber nicht kochen lassen. Das Ganze nochmal 10 Minuten ziehen lassen. Dann Nelken und Zimt herausnehmen und den Kinderpunsch servieren. Schmeckt besonders gut an eiskalten

0: Woher kommt der Zimt? Bereits im 3. Jahrtausend vor Christus würzen die Bauern in Ceylon ihren Tee mit Zimt.
1: Lecker Tee. Lecker Zimt. Ich probiere mal. Heiß. Aber lecker.
0: Das bräunliche Gewürz ernten die Bauern vom Zimtbaum, dessen Rinde abgeschabt und zu kleinen Stangen gerollt wird. In Deutschland ist die fernöstliche Kostbarkeit zu diesem Zeitpunkt noch gänzlich unbekannt.
2: Zimt? Nie gehört, also was soll denn das sein? Also ich esse Dinkel.
0: Erst als wagemutige Kaufleute aus Ceylon mit kleinen Flößen den Weg übers Meer nach Arabien suchen, wird das braune Gewürz auch außerhalb Asiens bekannt.
3: Was bringst du mir mit, abenteuerlustiger Kaufmann aus dem fernen Ceylon?
4: Zimt, edler Pascha. Die kleinen braunen Stangen sind in unserer Heimat als Delikatesse hoch geschätzt.
3: So. Zimt, was? Und für was ist er zu gebrauchen? Dein Zimt?
4: Es lassen sich die köstlichsten Speisen damit verfeinern, edler Pascha.
3: Gib her! Und lass mich kosten, Kaufmann. Oh, welch feiner Genuss. Du hast nicht zu viel versprochen.
0: Manch arabischer Kaufmann verdient sich in der Folgezeit eine Menge Geld mit den kleinen Stangen aus Asien. Vor allem Römer und Griechen können nicht genug von dem neuen Gewürz bekommen. Um den Preis hochzuhalten, verschweigen die arabischen Zwischenhändler allerdings die genaue Herkunft ihrer begehrten Ware. Stattdessen erfinden sie die abenteuerlichsten Geschichten über die braunen Stangen.
5: In meiner geliebten arabischen Heimat gibt es die seltsamsten Dinge. Bunt glänzende Vögel, die ihre Nester aus Zimtstangen bauen. Es ist gefährlich und erfordert außerordentlichen Mut, auf hohe Türme zu klettern, um den seltenen Vögeln das edle Gewürz zu entreißen.
0: Erst der portugiesische Seefahrer Vasco da Gama erfährt bei seiner Landung auf Ceylon im Jahr 1498 die Wahrheit über die Herkunft der kleinen braunen Stangen.
4: Vogelnester! Die Araber spinnen wohl, das sind Bäume! Zimtbäume!
0: Billiger wird das Gewürz durch die europäische Entdeckung der Zimtbäume jedoch nicht. Besonders eindrucksvoll beweist das der schwerreiche Kaufmann Jakob Fugger aus Augsburg bei einem Treffen mit Kaiser Karl V. Anfang des 16. Jahrhunderts.
6: Mein liebes Kaiserlein, wie steht's denn nun mit der Rückzahlung deiner nicht eben geringen Schulden bei mir?
7: Verehrter, großherziger, gutmütiger, edler Fugger, wie kann ich? Meine Taschen sind leer. Ich gebe Ihnen alles, was einem Kaiser würdig ist, aber Penunzen habe ich keine mehr.
6: Schon gut, Kaiserlein. Weil ich ein großzügiger Kaufmann bin, werde ich dir deine Schulden erlassen und den Schuldschein verbrennen.
0: Um seinen unermesslichen Reichtum zu demonstrieren, verbrennt Fugger den Schuldschein des Kaisers auf einem Scheiterhaufen aus teuren Zimtstangen. In den folgenden Jahrhunderten sinkt der Preis für die begehrten Stangen. Vor allem in der Weihnachtszeit kann sich deshalb jeder den Geschmack des fernöstlichen Gewürzes leisten.
8: Hohoho! Zimtsterne und Lebkuchen für alle, die nicht Fugger heißen! Hohoho!
0: Allerdings sollte darauf geachtet werden, woher der Zimt stammt. Billiger Cassia-Zimt aus China kann nämlich gesundheitsschädliche Stoffe enthalten. Besser ist der feinere Ceylon-Zimt.
9: Billig kann jeder. Ich esse nur, was gesund ist.

0: ich will dein Badepferdchen sein. In der Badewanne sitzt ein Prinz und ein Pferd.
1: In der Badewanne sitzt ein Prinz, da klopft es an der Tür.
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1: sagt die Magd vom Schweinestall.

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0: Woher kommt die Erbse? In der Steinzeit gehört die Erbse zu den Grundnahrungsmitteln der frühen Ackerbauern. Die Verehrung des proteinreichen Gemüses findet ihren Ausdruck angeblich in der mystischen Gestalt des germanischen Erbsenbären.
1: Mächtiger Erbsenbär, der du vom Gott des Donners zu uns geschickt wurdest. Wir Germanen danken dir für die reichhaltige Ernte köstlicher Erbsen.
2: Erbsen.
0: Doch auch in Syrien, Griechenland und in der Türkei genießt man schon früh die kleinen Samen der Erbsenpflanze. Der griechische Arzt Dioskorides empfiehlt im 1. Jahrhundert nach Christus Erbsenmehl als Heilmittel gegen Hunde und Schlangenbisse.
3: Wenn dich ein Hund oder eine Schlange beißt, so streue Erbsenmehl auf die Wunde oder fertige ein Pflaster aus Erbsenmus und Honig.
0: Als Fruchtbarkeitsmittel ist die Erbse hingegen kaum tauglich. Im Gegenteil, wie die meisten Hülsenfrüchte enthält sie Phytoöstrogene, die die Fruchtbarkeit bei Säugetieren herabsetzen. In Indien werden Suppen aus Erbsenhülsen deshalb bereits früh als empfängnisverhütendes Mittel benutzt.
4: O Rashid, heute Abend wollen wir wieder das Kopfkissen miteinander teilen.
5: Oh, aber Frau, wir haben doch schon 9 Kinder. Ein 10. wird zu viel für uns.
4: Dann müssen wir viel Suppe aus Erbsenhülsen essen.
5: Nicht schon wieder Suppe aus Erbsenhülsen. Ich will nicht mehr.
0: Dass die Schalen auch andere Nebenwirkungen haben, bleibt kaum einem Erbsenesser verborgen. Im Mittelalter lautet deshalb ein geläufiger Spruch,

0: Trotzdem ist die Erbse im Mittelalter das meistgegessene Gemüse in Deutschland. Im 17. Jahrhundert werden die ersten Sorten gezüchtet, die nicht mehr zu Mus gekocht werden müssen, sondern unreif und grün gegessen werden können. Vor allem am Hof des französischen Sonnenkönigs Ludwig dem 14. erfreuen sich diese neuen Erbsen größter Beliebtheit.
1: Mon Dieu! Bei allem, was ich mir bisher in meinen königlichen Leib geschlagen habe, gehört diese kleine grüne Erbse eindeutig zum Besten.
0: Bon! Auch in Märchen wird die Erbse in der Folgezeit verewigt. So etwa in Hans Christian Andersens Märchen von der Prinzessin auf der Erbse. Ihre zarte, empfindliche Haut kann eine Erbse durch etliche Polster und Kissen erspüren. Andersens Märchen ist ein Hinweis darauf, dass die Erbse bereits seit Jahrhunderten als hautpflegendes Schönheitsmittel benutzt wird.
2: Oh Mann, es ist total öde. Voll crazy. Ich habe schon wieder einen Pickel auf der Nase. Mom! Mama! Ich brauche sofort eine Gurkenmaske. Oh Mann, sofort! Oh.
3: Kind, nimm Erbspüree. Das hat schon deine Großmutter benutzt. Hilft viel besser.
0: Heute werden jährlich rund 20 Millionen Tonnen Erbsen geerntet. Führend in der Produktion von Erbsen sind Indien, China und Kanada. Die Bundesrepublik liegt nach Frankreich auf Platz 2 der größten Erbsenproduzenten in der Europäischen Union.

0: Ding-Dong-Song.
1: Du, Andi?
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2: 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Du nicht?
1: Nö.
2: Dann pass mal auf.
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0: Woher kommt der Apfel? Am Ende der Steinzeit bringen Syrer die ersten Äpfel aus Kleinasien mit in den Westen. Vor allem in Babylon entwickelt sich der Apfel schnell zu einem begehrten Lebens- und Heilmittel, das gar in Form einer eigenen Göttin verehrt wird.
1: Gütiger König Marduk-apalidina von Babylon, die ehrwürdige Göttin Ishtar hat uns mit einer Frucht beschenkt, die den Hunger zu stillen und körperliche Qualen zu lindern versteht.
2: So wahr ich König Marduk-apalidina heiße, wird die ehrwürdige Göttin Ishtar von uns Babyloniern verehrt und ihre zarte Frucht in unserem Garten angebaut werden.
0: Schon bald entwickelt sich der Apfel zum Symbol der Liebe und Fruchtbarkeit. Um 1000 vor Christus findet er Einzug ins alttestamentarische Hohelied Salomons.
3: Wie ein Apfelbaum unter den Bäumen des Waldes, so ist mein Liebster unter allen anderen Männern. In seinem Schatten möchte ich ausruhen und seine Früchte genießen.
0: Auch die Griechen und Römer erfreuen sich früh am aromatischen Geschmack des Apfels. Die Römer beginnen mit der zielgerichteten Züchtung neuer Sorten und bringen die Früchte mit in ihre nordischen Kolonien. Doch für Kelten und Germanen sind Äpfel gar nichts Neues.
4: Was die Römer sich immer einbilden. Wildäpfel kennen wir Germanen seit Jahrhunderten. Wir kochen sie zu Mus oder machen Schnaps mit Honig draus. Prost!
0: Ab dem Mittelalter werden veredelte Apfelbäume auch in Mitteleuropa angepflanzt und kultiviert. Der Apfel als lebenswichtiger Vitamin- und Mineralienspender der Menschen findet in einem Ausspruch des Reformators Martin Luther seine ultimative Würdigung.
5: Wenn morgen die Welt unterginge, würde ich heute noch ein Apfelbäumchen pflanzen.
0: Die Welt geht jedoch nicht so schnell unter. Und der Apfel entwickelt sich zum Fitness-Snack und Gesundmacher. Er enthält wichtige Ballaststoffe, die Magen- und Darmleiden vorbeugen können. Ein geläufiges englisches Sprichwort lautet denn auch:
6: An apple a day keeps the doctor away.
0: Der Schweizer Arzt Maximilian Bircher-Benner kuriert Ende des 19. Jahrhunderts in seiner Privatklinik Magenkranke mit geraspelten Äpfeln.
7: Die geriebenen Äpfel entlasten den Magen und regen die Darmtätigkeit an. Etwas Haferflocken, Zitronensaft, so, Honig und Milch dazu. Und schon haben wir einen schönen, schmackhaften Frühstücksbrei. Den ich, ich hab's, Müsli nennen werde.
0: Nach der Erfindung des Müslis durch Maximilian Bircher-Benner ist der Siegeszug des Apfels nicht mehr aufzuhalten. In Deutschland gilt er als das Obst schlechthin. Heute gibt es rund 1500 heimische Sorten, von denen jedoch nur ein gutes Dutzend wirtschaftlich bedeutend ist.
8: Kauft, Leute! Golden Delicious! Jona Gold! Granny Smith!
9: Elster! Cox Orange!
8: Boskop!
9: Gloucester!
8: Kauft, Leute!
9: Kauft!
0: In Deutschland liegt der jährliche Pro-Kopf-Verbrauch von Äpfeln heute bei 17 Kilogramm. Die meisten Äpfel werden weltweit in China geerntet. Rund 30% aller Äpfel stammen von dort.

0: wie das duftet.
1: Hallo, ich bin das Anis und ich schmecke wie Hustensaft.
2: Ja, Anis, vielleicht so wie Niesen, dass es da halt drin ist.
3: Anis könnte was mit Hustensaft zu tun haben.
4: Wenn Anis ein Hustensaft ist, dann mag ich es auf jeden Fall nicht.
3: Anis ist auch eine Heilpflanze und es hilft gegen Husten.
5: Anis steckt wirklich im Hustensaft und anderen Medikamenten. Das intensive Anisöl löst den Schleim und bekämpft auch Bakterien und Blähungen. Es muss nicht immer gleich Hustensaft sein. Anis-Tee geht auch. Erwachsene trinken manchmal einen Anis-Schnaps vor dem Essen. Der soll angeblich den Appetit anregen.
1: Anis, ist das wirklich ein Gewürz?
6: Sternanis ist wirklich das klassische Weihnachtsgewürz,
5: sagt Feinschmeckerkoch Michael Hoffmann.
6: Angefangen vom Punschtee über verschiedene weihnachtliche Gebäcke. Anis mag ich total gerne.
5: Wenn ihr Anis mögt, dann schmeckt euch auch ein ganz bestimmtes Gemüse.
6: Es gibt Gemüse, da ist das Gewürz schon drin, ja, und das ist eben Fenchel. Das schmeckt total nach Anis, aber ist keins.
5: Also bitte keinen Fenchel in den Plätzchenteig hineingeben, sondern echten Anis. Der Koch nimmt am liebsten Sternanis.
6: Das sind so kleine getrocknete Sterne. Ja, das ist auch der Name Sternanis. Sehen braun aus, sehen eigentlich sehr schön aus. Und anders gibt es noch den Zustand, dass man das mit einer Mühle mahlen kann oder mit einer Reibe. Ganz fein reiben kann und damit einen Teig für einen Kuchen aromatisiert.
5: Die Anispflanze ist recht klein, ungefähr 50 cm hoch. Und auch die Früchte sind winzig, nur 3 mm groß. Schaut euch das mal auf einem Lineal an. Anis kommt heute vor allem aus Russland, früher aber auch oft aus Mittelmeerländern wie Griechenland oder Ägypten. Sternanis schmeckt so ähnlich wie Anis, weil es auch Anisöl enthält. Aber die Früchte wachsen ganz woanders, in China, auf hohen Bäumen. Bei den alten Griechen gab es Anisbrot, auch heute noch sehr beliebt, und Duftöle aus Anis. Die Römer verspeisten später Aniskuchen zu besonderen Anlässen, wenn es was Großes zu feiern gab. Und bei uns dachten sich Nürnberger Bäcker im Mittelalter einen Kuchen aus. Der hieß erst nur Pfefferkuchen, dann Nürnberger Lebkuchen. Warum ausgerechnet Nürnberg? Ganz einfach, genau dort liefen wichtige Handelsstraßen zusammen. Händler brachten reichlich Gewürze aus aller Welt. Pfeffer, Nelken, Ingwer, Kardamom, Muskat, Piment, Zimt und Anis. Alles rein in den Teig und in den Ofen damit.
7: Wie das duftet!
5: In Deutschland nimmt übrigens jeder 10 Gramm Gewürze zu sich.

Nies, 250 Gramm Mehl, 5 Esslöffel Zucker zum Wälzen und, ja, nochmal Anis. Und zwar einen Teelöffel Anis oder Sternanis gemahlen, ebenfalls zum Wälzen. Nein, nicht ihr sollt euch wälzen, sondern ihr die Plätzchen im Zucker und im Anis. Und so geht's. Anissamen grob zerstoßen. Butter, Zucker, Vanillezucker, Salz, Eigelb und beide Anissorten zerstoßen und gemahlen, schaumig rühren. Mehl dazugeben und unterkneten. Den Teig mindestens 30 Minuten im Kühlschrank ruhen lassen, anschließend zu einer Rolle von etwa 2 cm Durchmesser formen, dann in 5 mm dicke Scheibchen schneiden und mit etwas Abstand auf ein mit Backpapier belegtes Blech legen. Einen besonders schönen ganzen Sternanis als Stempel benutzen und auf jedes Plätzchen damit einen Abdruck machen. Die Plätzchen vor dem Backen möglichst nochmal kühlen. Im vorgeheizten Backofen bei 200 Grad ungefähr 10 bis 12 Minuten goldgelb backen. Den Zucker und den gemahlenen Sternanis mischen und die noch warmen Plätzchen darin wälzen. Lecker. Oje, aber wer räumt auf? Tja, ein Grund mehr beim Backen immer einen Erwachsenen dabei zu haben.

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0: Woher kommt der Kürbis? Die ersten Kürbisse werden bereits rund 5000 Jahre vor Christus von indianischen Ureinwohnern in Mittelamerika angebaut.
1: Oh, mächtiger Sonnengott, was hast du mir für eine riesige Beere in meinem Acker beschert?
2: Das ist doch keine Beere, Idiot. Das ist ein verdammter Riesenkürbis.
1: Sag ich doch, eine Beere.
0: Tatsächlich gehört der Kürbis botanisch zu den Beerenfrüchten, auch wenn er ganz anders aussieht. Portugiesische Seefahrer bringen die ersten Kürbisse im 16. Jahrhundert mit nach Europa.
3: Was hast du mir vom neuen Kontinent mitgebracht, Seefahrer?
4: Eine neue Frucht, mein König. Die Indianer nennen sie Kürbis.
3: Zeig her, Seefahrer.
4: Helm zu ja!

0: Sie ist zu schwer, mein König. Zwei meiner stärksten Seeleute müssen sie für euch hereintragen.
1: Was soll ich mit diesem Riesending anfangen, Seefahrer? Geh und verfüttere deine neue Frucht an die Schweine.
2: In den ersten Jahrzehnten wird der Kürbis auf europäischem Boden hauptsächlich als Viehfutter angebaut. Oder er dient Bauern und armen Leuten als Nahrungsmittel.
3: Die Reichen und Vornehmen dürfen niemals erfahren, wie schmackhaft diese Kürbisse sind. Sollen sie ruhig im Glauben bleiben, der Kürbis tauge nur fürs Vieh und Bauern. Solange sie nicht wissen, wie gesund und nahrhaft die edlen Früchte sind, haben wir armen Leute sie für uns alleine.
2: Im 20. Jahrhundert setzt sich jedoch zunehmend auch in den oberen Gesellschaftsschichten das Wissen durch, wie nahrhaft und wohlschmeckend der Kürbis ist. Zudem entdeckt man seinen Wert als kalorienarmen Schlankmacher. Das aus Irland stammende Halloween-Fest am Abend vor Allerheiligen verschafft dem Kürbis zusätzliche Popularität.
4: Hallo, wow, ich bin ein furchteinflößendes Monster. Gib mir Süßes, Onkel, sonst kriegst du Saures.
5: Sag mal, du bist doch die kleine Steffi von gegenüber. Verschwinde bloß, du pummeliger Rotzlöffel, bevor ich mich vergesse, du. Und nimm deinen ausgehöhlten Kürbis mit oder du fängst dir einen Satz heißer Ohren, du Göre, du.
4: Ich wollte doch nur feiern.
2: Nach altem keltischem Brauch sollen Hexen und Fratzen vor Allerheiligen die bösen Geister vertreiben. Es klappt nur nicht immer. Zu einem männlich dominierten Hobby wird gegen Ende des 20. Jahrhunderts die Zucht von Riesenkürbissen.
6: Ha, ich hab den größten.
7: Nein, meine ist größer. Macht euch doch nichts vor, ich hab den allergrößten. Nein, du hast dich, mein Freund. Meiner ist der größte.
6: Meiner.
7: Meiner.
6: Meiner.
7: Meiner.
6: Meiner.
7: Meiner.
6: Meiner.
5: Meiner.
6: Meiner.
5: Meiner.
6: Meiner.
5: Meiner.
2: Den größten Kürbis der Welt züchtet im Sommer 2006 der Amerikaner Ron Wallace. Sein Rekordkürbis wiegt satte 681 Kilogramm und könnte leicht die Bewohner eines ganzen Straßenzuges satt machen.

0: Viele Sprachen hat der Dschungel. 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
1: Mowgli wächst im Dschungel auf. Allein unter Wölfen.
2: Meine Beute. Ein Menschenjunges ist hier hereingeflüchtet. Gib es heraus, es gehört mir. Shere Khan ist es, der mit dir spricht.
1: Shere Khan, der Tiger, ist Mowgli auf den Fersen. Beschützt wird er jedoch von Baloo, dem braunen und schläfrigen Bären.
3: Das Menschenjunge? Ich spreche für das Menschenjunge. Ich selbst werde ihn unterrichten.
1: Und von Bagheera.
0: Alle im Dschungel fürchten Bagheera. Alle, außer Mowgli.
1: Bagheera, dem schwarzen Panther.
4: Wie oft sagte ich dir schon, dass Shere Khan dein Feind ist?
0: Shere Khan ist nichts als ein langer Schwanz und ein großes Maul. Wie Mao, der Pfau.
1: Nichts kann Mowgli erschüttern.
0: Ich bin Mowgli, der Frosch. Menschenjunges nennt man mich. Folge meiner Fährte.
1: Denn auf seine Freunde im Dschungel kann er sich verlassen.
4: Hol Mowgli dort aus der Falle und dann lass uns machen, dass wir fortkommen.
1: Auch wenn es mal brenzlig wird.
3: Mir scheint, sie haben mich in 100 kleine Bären zerreißen wollen.
5: Baloo, Jagd heil, Bagheera. Gute Jagd uns allen.
1: Kommt mit auf die Jagd. Ins Dschungelbuch.
3: Groß ist der herrliche Dschungel und klein ist das prahlende Kind. Bald wird es wachsen und wissen, wer hier die Mächtigen sind.

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0: wie das duftet.
1: Hallo, ich bin Kardamom und keiner kennt mich. Probiert mich doch mal.
2: Also Kardamom habe ich noch nie gehört.
3: Ich könnte mir da auch nichts drunter vorstellen.
2: Also vielleicht ist es irgendwie so scharf wie Curry oder so.

0: Oh, aber Kardamom, hat das was mit Mond zu tun?
1: Bei uns ist Kardamom wirklich nicht besonders bekannt. Obwohl es bestimmt bei jedem von euch in der Küche steht. Ja, wirklich. Im Currypulver ist es nämlich enthalten. Kardamom, nicht Kardamom. Mit Mohn hat dieses Gewürz also nichts zu tun.
2: Das nehmen die Leute in Asien und es soll auch ein ganz weit verbreitetes Gewürz sein. Und es soll so süßlich scharf sein.
3: Im Orient streut man es noch manchmal in den Kaffee herein.
1: Das stimmt soweit alles. Und?
2: Also es hört sich irgendwie so nach einer indischen Statue so an, aber nicht wirklich eher so nach einem Gewürz.
1: Warum dieses Gewürz so heißt, ist nicht genau geklärt. Aber schon die alten Griechen kannten Kardamom und nannten es so ähnlich.
4: Ich finde, Kardamom hört sich ein bisschen an wie eine Eissorte.
5: Mit Kardamom kann man ein Eis machen, selbstverständlich. Dass man einfach das Eis anstatt mit Vanille würzt, dann eben mit Kardamom würzt. Das geht.
1: Sagt Michael Hoffmann, Gewürzexperte und Feinschmeckerkoch. Auch Curry-Eis serviert er seinen Gästen. In der Weihnachtszeit verwendet Michael Hoffmann Kardamom vor allem beim
5: Brotbacken. Besonders toll. Verschiedene Plätzchenarten, Lebkuchen. Im Lebkuchengewürz ist auch Kardamom drin.
1: Und zusammen mit Zitrone und Vanille gehört es zum geheimen Rezept der Dresdner Stollenbäcker. Kardamom. Ein 5000 Jahre altes Gewürz aus Indien und noch heute ein sehr kostbares. Nur Safran und Vanille sind noch teurer. In den tropischen Wäldern Indiens wächst Kardamom als Wildfrucht an 3 Meter hohen Halmen und kann, wie bei uns Pilze oder Waldbeeren, einfach so gesammelt werden. In den Fruchtkapseln stecken etwa 5 Samen, alle so groß wie eine Bleistiftspitze. Die Samen duften sehr stark, weil sie viel ätherisches Öl enthalten. Ätherisch bedeutet, dass das Öl leicht verdampft, also verduftet und keinen Fettfleck hinterlässt. Erst vor 50 Jahren haben Gewürzbauern angefangen, Kardamom in schattigen Wäldern anzupflanzen, um einen größeren Ertrag zu erzielen. Einen großen Teil der Kardamom-Ernte verbrauchen die Inder selbst. Sehr beliebt sind die indischen Masalas. Gewürzmischungen, die mal süß, mal extrem scharf zusammengestellt werden. In Indien gilt Kardamom als Königin der Gewürze. Als König gesellt sich der Pfeffer dazu. Ein sehr geschmackvolles Paar. Und schon von Weitem zu riechen.
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1: Und jetzt das Orca-Plätzchen-Rezept mit Kardamom. Walnuss-Kardamom-Monde. Als Zutaten für etwa 35 Stück benötigt ihr für den Teig 200 Gramm gemahlene Walnüsse, 200 Gramm Zucker, einen Teelöffel gemahlenen Kardamom und ein Eiweiß. Für den Guss außerdem noch ein weiteres Eiweiß, 125 Gramm Puderzucker, gelbe und rote Speisefarbe und zum Verzieren etwa 20 nicht zu große Walnusshälften. Alles da? Auch einen Erwachsenen zum Mithelfen? Dann mal los! Die gemahlenen Walnüsse mit Zucker, gemahlenem Kardamom und Eiweiß zu einem Teig verarbeiten. Den Teig in Frischhaltefolie wickeln und ca. 30 Minuten in den Kühlschrank stellen. Den Teig auf einer leicht mit Puderzucker bestäubten Arbeitsfläche ca. 7 mm dick ausrollen und mit einem mittelgroßen Mondausstecher Monde ausstechen. Auf ein mit Backpapier belegtes Backblech setzen. Für den Guss Eiweiß und Puderzucker cremig aufschlagen. Mithilfe eines Pinsels auf die Monde streichen. Kurz antrocknen lassen. Den restlichen Guss mit einem feuchten Tuch dicht abdecken, damit er nicht antrocknet. Die Monde im vorgeheizten Backofen bei 140 bis 150 Grad etwa 10 Minuten backen und dann auf einem Kuchengitter auskühlen lassen. Restlichen Guss halbieren, eine Hälfte mit gelber, die andere mit gelber und etwas roter Speisefarbe einfärben, damit er orange wird. Gelben und orangefarbenen Guss mit einem Pinsel auf die Monde auftragen. Zum Teil mit halben Walnüssen verzieren und dann noch den Guss trocknen lassen. Oh, das ging ja schnell.

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0: an.
1: Kommt, wir gehen einfach gleich rein. Na, du da im Radio?
2: Hey, was ist denn hier los?
1: Ich hab meine Freunde mitgebracht.
2: Tja, und was wollt ihr hier?
3: Wir wollen uns beschweren.
2: Wieso, was hab ich denn falsch gemacht?
1: Ich spiel doch immer das Lied von dem, der singt, was er alles mag.
2: Na und?
4: Jetzt wollen wir auch mal singen, was Kinder mögen.
2: Prima, dann mal los.
1: Ich mag

0: zahlen mich.
1: Nanu, wer bist du denn?
0: Julian.
1: Und warum singst du nicht mit?
0: Ich kann doch nicht singen.
1: Ach komm, Julian, dann erzähl doch mal, was du magst. Ha?
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0: Woher kommt der Käse? Der Legende nach wird Käse rund 8000 Jahre vor Christus zufällig von ahnungslosen Hirten in Mesopotamien entdeckt. In den getrockneten Schafsmägen, mit denen sie ihre Milch transportieren, finden sie am Ende eines langen Tages seltsame weiße Klumpen.
1: Na? Heiliger Gott des gehörnten Wolltieres! Was sind das für seltsame Klumpen in meinem Vorratsbeutel? Und wo ist meine leckere Milch vom Morgen geblieben?
0: Erst durch einen heroischen Selbstversuch erfährt der ahnungslose Hirte, dass seine Milch durch ein Fermentierungsenzym im Schafsmagen zu einem wohlig schmeckenden Sauermilchkäse geronnen ist.
1: Oh, heiliger Gott des gehörnten Wolltieres! Welch leckeres, gaumenschmeichelndes Lebensmittel hast du aus meiner schnöden Milch gemacht!
0: Aus der zufälligen Entdeckung wird in der Folgezeit schnell ein beliebtes Luxusgut. Dem Käse schrieb man eine aphrodisierende Wirkung zu, die ihn zu einer begehrten Opfergabe der Götter macht.
2: Ehrwürdige Göttin der Fruchtbarkeit und des willigen Unterleibs, ich opfere dir ein großes Stück edelsten Schimmelkäses. So, auf dass du mir die Söhne und Töchter schenkest, die meine Frau und ich uns so sehr erwünschen.
0: Sogar der griechische Philosoph Aristoteles verfasst im 4. Jahrhundert vor Christus eine fachliche Abhandlung über den Käse.
2: Eine Rose ist eine Rose, ist eine Rose. Doch ein Käse ist nicht nur ein Käse. Ein Käse ist ein Käse, der ein Käse ist. Um den Gaumen des Menschen zu gefallen. So.
0: Griechische Sklaven bringen die Käsereikunst mit ins Römische Reich, wo unzählige Käsevariationen entstehen.
3: Römer kauft Käse! Frischkäse, Ziegenkäse, Schafkäse, Weichkäse, Harzkäse, Rohmilchkäse, Sauermilchkäse, stinkender Käse, sehr stinkender Käse, äußerst stinkender Käse, abnorm stinkender Käse. Kauf den bloß, da bin ich ihn los.
0: In Mitteleuropa machen sich ab dem Mittelalter vor allem Klostermönche um die Käseherstellung und die Käsegeschichtsschreibung.

0: Herr, heiliger Vater, noch mehr Käseerfindungen und mir geht die Stimme, die Tinte aus.
1: Die erste deutsche Käseverordnung wird im Jahr 812 von Kaiser Karl dem Großen erlassen. Von diesem Zeitpunkt an dürfen Klöster und Bauern ihren selbst produzierten Käse als offizielles Zahlungsmittel benutzen.
2: Was bringst du mir da, Bauer? Ist das der zehnte Teil deiner Ernte, den du mir schuldig bist?
3: Nein, mein Fürst, es ist nicht der zehnte Teil meiner Ernte, sondern etwas viel Edleres.
2: Was kann es Edleres geben als den zehnten Teil deiner Ernte? Bauer, sprich!
3: Käse, mein Fürst. Edelster Käse aus der Milch meiner Schafe und Kühe.
2: Käse! Oh, Bauer! Wie glücklich du mich machst. Ich liebe Käse!
1: Heute gibt es weltweit hunderte unterschiedliche Käsesorten. Führend in der Produktion von Käse sind jedoch nicht die traditionellen Käseländer, sondern mit großem Abstand die USA, gefolgt von Deutschland und Frankreich. Nach neuesten wissenschaftlichen Studien kann der Konsum von Käse sogar das Traumerleben von Frauen beeinflussen.
4: Guten Morgen, Schatz. Hast du gut geschlafen?
5: Ich bin okay. Und ich hab so schön geträumt, Honey.
4: Sicher von mir, Honig?
5: Nein, von Käse.
4: Was?

0: Helmer Heine, was machen Sie am liebsten mit Ihren Ohren?
1: Am liebsten höre ich zu. Und das friedlichste Zuhören finde ich, wenn man mit dem Auto fährt und eine Kassette einlegt und eine längere Autotour macht und keiner ruft an. Das ist etwas Wunderbares.
0: Sie lassen sich also auch gerne noch vorlesen?
1: Oh ja, sehr gerne sogar.
0: Warum haben Kinder in Deutschland eigentlich ein eigenes Kinderradio verdient? Also ein echtes Kinderradio mit ganz vielen Sachen, die sie immer hören können.
1: Ja, also entweder müssen sie gerade spielen oder sie müssen zum Tennisunterricht. Und das heißt, sie können nie dann das Radio hören, wenn sie es hören möchten. Und da glaube ich, ist schon Platz und wahrscheinlich sogar notwendig, ein Radio zu haben, das ich hören kann, wenn ich will.
0: Jetzt haben Sie einen Orca entworfen, unseren Orca. Was steckt da so hinter?
1: Naja, ich kenne Orcas sehr gut. Also wir leben hier direkt an der Steilküste. Da kommt also hin und wieder, kommen die Orcas in unsere Bucht und dann sieht man diese 1,5 Meter großen Rückenfinnen. Also es sieht aus wie ein Riesenhai, diese Finne. Und die kommen bei uns in die Buchten, weil die fressen gerne Rochen. Und die Rochen leben im Sand. Also es war für mich leicht, einen Orca zu zeichnen, weil ich ihn hin und wieder sehe.
0: Aber Kontakt hatten Sie noch keinen?
1: Mit dem Boot schon. Also neben dem Boot habe ich schon gesehen. Also ein Orca hat mich ganz nass gespritzt, als wenn er es absichtlich gemacht hat. Aber einen Orca mit Kopfhörer habe ich noch nicht gesehen. Früher hieß er ja Killerwal. Aber die Menschen haben keine Angst vor ihm, weil der ist so clever. Der weiß, der würde nie Menschen angreifen. Die Delfine fürchten ihn und alle anderen. Aber der Mensch braucht keine Angst vor ihm zu haben. Und wenn man ihn mal gesehen hat, das ist ja doch, ich hoffe, Orca, das Radio wird mal so groß wie ein Orca. Das ist also ein Riesentier. Man kennt das nur vom Foto, aber wenn der neben dem Segelboot liegt, der ist ja bestimmt 9 bis 10 Meter lang und also wiegt viele, viele Tonnen. Und trotzdem ist er irgendwie sympathisch. 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

0: wie das duftet.
1: Hallo, ich bin die Vanille. Ich bin die Königin von allen Gewürzen und ich schmecke ganz lecker. Ihr müsst mich auch mal probieren.
2: Meine Mutter macht immer Vanillestäbchen in Äpfel rein und dann riechen die immer gut und ich mag Vanille auch gerne.
1: Vanille ist für mich so, es hat so einen ganz leichten Geschmack.
0: Also Vanille ist für mich Eis.
1: Vanille, das riecht ja auch irgendwie manchmal so ein bisschen nach Weihnachten und so und dann erinnert mich das auch so ein bisschen an Weihnachten und Plätzchen und Geschenke und sowas.
3: Vanille bedeutet übersetzt kleine Schote und beschreibt die Vanillestange oder Schote, aus der das Pulver gewonnen wird. Die Vanille kommt aus Mittelamerika und dem benachbarten Mexiko und ist beliebt auf der ganzen Welt, vor allem in süßen Sachen.
2: Ich habe einmal einen ganzen Löffel reingemacht und das schmeckte richtig scheußlich. Am besten nimmt man eine Messerspitze voll. Vanille ist die Königin der Gewürze, weil es in den meisten Ländern verbreitet ist.
1: Und vielleicht einfach, weil das so gut schmeckt.
0: Weil es vielleicht in sehr vielen Gewürzen vorkommt. In sehr vielen Gerichten.
2: Und am meisten Geld irgendwie einbringt. Das ist am teuersten.
3: Und wie? Besonders die Vanillestange, also nicht das Pulver, kostet viel. Safran ist das teuerste Gewürz der Welt und trotzdem findet Chefkoch Michael Hoffmann die Vanille am besten.
4: In der Patisserie, also in der Süßspeisenküche auf jeden Fall, ja. Da sehe ich die Vanille als die Königin an, weil es einfach was ganz Besonderes ist. Ja, einmal ist es wirklich, Vanille mag jeder. Wenn wir Vanilleeis auf der Karte haben, ist das das Größte. Wir nutzen die Schote.
5: Die sind so eine Art Stangen. Die quetscht man dann halt so an der Seite raus, dann kommt am Ende so ganz viel Pulver raus. Das nennt es Vanille.
4: Wir nutzen die Schote, die wird ausgekratzt, da ist ein Mark drin. Dieses Mark kann man reinhören in Kuchenmassen, Eismassen oder in Soßen. Und die Schote legen wir in Zucker ein, wird dann luftig verschlossen. Und nach ein paar Wochen haben wir einen Vanillezucker, weil der Zucker das ganze Aroma der Vanilleschote annimmt. Man kann dann den Vanillezucker in Kakao reinrühren oder eben für irgendwelche Plätzchen nutzen.
3: Auf die Idee mit dem Vanillekakao sind schon die Ureinwohner Mexikos gekommen, lange bevor Spanien das Land erobert hat. Die Indianer der Azteken waren es, die Vanilleschoten in ihre heißgeliebte Schokolade gerieben haben, als Aroma und als Fitmacher in allen Lebenslagen. Vor 500 Jahren kamen die Schoten auch nach Europa. Spanische Schiffe hatten sie an Bord. In anderen Gegenden der Welt konnte lange Zeit keine Vanille geerntet werden. Aus den wunderschönen weißen Blüten entwickelten sich einfach keine Vanilleschoten. Irgendwann fanden Forscher heraus, dass eine ganz bestimmte kleine Biene die Blüten mit anderen Blütenpollen bestäuben muss. Und schon klappte es auch anderswo. Zuerst übernahmen die Bauern die Aufgabe der Biene. Später hat man die kleinen Bienen einfach in anderen Ländern gezüchtet.
1: Hallo, ich bin die Vanille. Ich bin die Königin von allen Gewürzen.
3: Weil die Herstellung von Vanille so teuer ist, die Schoten müssen Wochen und Monate getrocknet werden, hatten die Forscher noch eine andere Idee. Warum echte Vanille, wenn es auch künstlich geht? Vor 130 Jahren erfand ein deutscher Chemiker das erste künstliche Aroma der Welt. Vanillin, hergestellt aus, haltet euch fest, aus Fichten. Vanillearoma aus Bäumen. Heute wird 300 Mal mehr unechte Vanille gegessen als echte. Aber die echte enthält neben dem Vanillin noch viele weitere Aromastoffe, die erst den richtigen Vanillegeschmack ausmachen.
0: Mmh, wie das duftet!
3: Und jetzt das Orca-Plätzchen-Rezept mit Vanille. Vanilleplätzchen. Als Zutaten benötigt ihr diesmal ein Stündchen Zeit, einen Erwachsenen zum Aufpassen oder Mitbacken und für etwa 40 Plätzchen diese 7 Sachen. 125 Gramm Butter, 125 Gramm Zucker, 3 Päckchen Vanillezucker, eine Prise Salz, 2 Eier, 250 Gramm Mehl, ein halbes Päckchen Backpulver, 3 Esslöffel Milch, 250 Gramm Puderzucker, 3 bis 4 Esslöffel Wasser, 75 Gramm bunte Schokolinsen und 50 Gramm bunte Zuckerperlen. Waren doch mehr als 7 Sachen. Seid ihr bereit? Butter, Zucker, Vanillezucker und Salz zu einer cremigen Masse rühren. Eier nach und nach hinzufügen. Mehl, Backpulver und Milch kommen auch dazu. Alles wird zu einem glatten Teig verarbeitet. Den Teig in einen Spritzbeutel mit Sternthülle füllen und auf 2 mit Backpapier ausgelegte Backbleche die Vanilleplätzchen spritzen. Im vorgeheizten Backofen, 175 bis 200 Grad dürfen es sein, etwa 10 bis 12 Minuten backen. Puderzucker und die 3 bis 4 Esslöffel Wasser glatt rühren, Plätzchen damit bestreichen, mit Schokolinsen und Zuckerperlen verzieren. Fertig! Die müssen auch bestimmt nicht lange abkühlen.

0: Woher kommt der Kaffee? Der Legende nach wird die Kaffeebohne im 9. Jahrhundert nach Christus von einem äthiopischen Hirten entdeckt.
1: Was ist denn bloß mit meinen Tieren los? Die Sonne ist seit Stunden untergegangen und sie zeigen nicht die geringsten Anzeichen von Müdigkeit, sondern benehmen sich, als wäre heller Tag.
0: Als er der Sache nachgeht, entdeckt der Hirte einen Strauch mit kleinen roten Früchten, von denen die Tiere gegessen haben. Ein Mönch von einem nahegelegenen Kloster, den er um Hilfe bittet, unternimmt einen Selbstversuch. Er kocht die kleinen roten Früchte zu einem heißen Sud und trinkt davon.
2: Nun ja, ein wenig bitter zwar, aber dafür fühle ich mich plötzlich wieder frisch und munter. Alle Müdigkeit ist wie von Geisterhand von mir abgefallen. Yippie!
0: Dass nicht die roten Früchte, sondern die darin liegenden Bohnen für die belebende Wirkung verantwortlich sind, entdecken die Menschen erst später. Im 11. Jahrhundert rösten jemenitische Araber erstmals Kaffeebohnen. Der Arzt und Philosoph Ibn Sina preist den Kaffee in dieser Zeit als heil- und stimulierendes Mittel.
3: Allahu Akbar, Allah.
4: Gläubige Brüder und Schwestern des Islam, trinkt Kaffee. Er belebt den Geist und hält euch wach. Meidet hingegen den trunkenen Genuss des Weines. Labt euch lieber an der schwarzen Tinte Mohammeds.
3: Akbar.
0: Schon bald wird der Kaffee nur noch als Wein des Islam bezeichnet. Im gesamten arabischen Raum und im Osmanischen Reich eröffnen Schulen der Weisheit, in denen diskutiert und Kaffee geschlürft wird. Haupthandelsstadt für die belebende Bohne ist die Hafenstadt Mokka. Das erste Kaffeehaus der Welt eröffnet im Jahr 1530 in der syrischen Stadt Damaskus seine Tore.
5: Heute Neueröffnung, das erste Kaffeehaus der Welt. Kommt und genießt eine unvergessliche Happy Hour. Bis zum Sonnenuntergang, jeder Kaffee, nur die Hälfte. Jeder Kaffee, nur die Hälfte.
0: Im Jahr 1631 findet die erste Kaffeeprobe in Deutschland statt. Ein Amsterdamer Kaufmann schickt seinem Kollegen in Merseburg ein wenig gemahlenen Kaffee zu. Leider brüht die Frau des Merseburger Händlers die erste Tasse auf deutschem Boden aus Unwissenheit mit Hühnerbrühe auf.
6: So, liebe Frau, nun lass mich kosten von dem sagenumwobenen schwarzen Gold aus dem Orient. Welch gräulicher Geschmack! Nie und nimmer wird sich dieses arabische Gesöff in Deutschland durchsetzen.
0: Eine komplette Fehleinschätzung, wie sich schon bald herausstellt. 1673 wird in Bremen das erste Kaffeehaus Deutschlands eröffnet. Kaffeehäuser kommen in ganz Europa in Mode. Dennoch gibt es Kaffeekritiker, die von Papst Clemens VIII. Fordern, den heidnischen Trunk zu verdammen. Doch das christliche Oberhaupt reagiert anders als erwartet.
7: Dieser Trunk ist so köstlich, dass es eine Sünde wäre, ihn den Ungläubigen zu überlassen. Wir wollen den Satan bezwingen und den Kaffee taufen.
0: Nur der preußische König Friedrich der Große will sich mit der aufkommenden Kaffeemode nicht abfinden. Im 18. Jahrhundert verbietet er das Kaffeetrinken und stellt Kaffeeschnüffler an, die durch die preußischen Städte ziehen, um illegale Röstereien zu erriechen.
8: Riechst du das?
9: Was?
8: Na das.
9: Was denn?
8: Kaffee. Ich rieche Kaffee.
9: Nee, ich rieche nichts.
8: Jetzt rieche ich auch nichts mehr.
0: Trotz Friedrichs Verbot entwickelt sich Deutschland zum Land der Kaffeetrinker. Im Durchschnitt trinkt jeder Deutsche 4 Tassen pro Tag. Damit gehört Kaffee zum beliebtesten Getränk in der Bundesrepublik. Die Kaffeetrinkernation Nummer 1 in der Welt ist jedoch Finnland. Im Norden Europas bringt man es auf stattliche 5 Tassen pro Tag und Person.

Das Bad am Samstagabend von Wilhelm Busch, gelesen von Stefan Kaminski. Heute sieht man Bruder Franz und Fritzen zu zweit in einer Wanne sitzen. Die alte Lene geht und gleich, da treibt man lauter dummes Zeug. Denn Reinlichkeit ist für die zwei am Ende doch nur Spielerei. Jetzt will der Fritz beim Untertauchen nur seinen einen Finger brauchen. Natürlich läuft ihm was ins Ohr. Dem Franz kommt dieses lustig vor. Das ärgert aber Bruder Fritzen. Drum fängt er an, den Franz zu spritzen. Doch der mit seiner großen Zehe tut Fritzen an der Nase wehe. Dafür taucht Fritz den Kopf ihm nieder, was so im Wasser sehr zuwider. Franz aber zieht an Fritzens Bein, der zappelt sehr und kann nicht schreien. In Mund und Auge zornentbrannt greift jetzt die rachbegierige Hand. Die Wanne wird zu enge für dieses Kampfgedränge. Perdatsch! Die alte brave Lene kommt leider grad zu dieser Szene. Sie spricht voll Würde und voll Schmerz. Die Reinlichkeit ist nicht zum Scherz. Und die Moral von der Geschichte: Bad zwei in einer Wanne nicht.

Rumpelstilzchen. Es war einmal ein Müller. Er war arm, aber er hatte eine schöne Tochter. Nun traf es sich, dass er mit dem König zu sprechen kam und zu ihm sagte: »Ich habe eine Tochter, die kann Stroh zu Gold spinnen.« Dem König, der das Gold liebte, gefiel die Kunst und er befahl, dass die Müllerstochter bald zu ihm gebracht werden sollte. Dann führte er sie in eine Kammer, die ganz voll Stroh war, gab ihr ein Spinnrad und sprach: »Wenn du diese Nacht durch bis morgen früh dieses Stroh nicht zu Gold versponnen hast, so musst du sterben.« Darauf wurde die Kammer verschlossen und sie blieb allein darin. Da saß nun die arme Müllerstochter und wusste sich keinen Rat, denn sie verstand gar nichts davon, wie man Stroh zu Gold spann, und ihre Angst wurde immer größer, bis sie zum

0: war auch die zweite voll. Und so ging es fort bis zum Morgen. Da war alles Stroh versponnen und alle Spulen waren voller Gold. Als der König kam und nachsah, da staunte er und freute sich. Aber sein Herz wurde nur noch begieriger und er ließ die Müllerstochter in eine andere Kammer voll Stroh bringen, die noch viel größer war, und befahl ihr, auch dieses Stroh in einer Nacht zu spinnen, wenn ihr das Leben lieb wäre. Das Mädchen wusste sich nicht zu helfen und weinte. Da ging abermals die Tür auf und das kleine Männchen kam und sprach, »Was gibst du mir, wenn ich dir das Stroh zu Gold spinne?« »Meinen Ring«, antwortete das Mädchen. Das Männchen nahm den Ring und fing wieder an, mit dem Spinnrad zu schnurren und hatte bis zum Morgen alles Stroh zu glänzendem Gold gesponnen. Der König freute sich über die Maßen bei dem Anblick, war aber noch immer nicht des Goldes satt, sondern ließ die Müllerstochter in eine noch größere Kammer voll Stroh bringen und sprach, »Die musst du noch in dieser Nacht verspinnen. Wenn dir das gelingt, sollst du meine Frau werden.« »Denn«, dachte er, »eine reichere Frau kannst du auf der Welt nicht haben.« Als das Mädchen allein war, kam das Männlein zum dritten Mal wieder und sprach,
1: »Was gibst du mir, wenn ich dir auch diesmal das Stroh spinne?«
2: »Ich habe nichts mehr, das ich dir geben könnte«, antwortete das Mädchen.
1: »So versprich mir, wenn du Königin wirst, dein erstes Kind.«
0: »Wer weiß, wie alles kommt«, dachte die Müllerstochter und wusste sich in der Not nicht anders zu helfen und versprach dem Männchen, was es verlangte. Dafür spann das Männchen noch einmal das Stroh zu Gold, und als am Morgen der König kam und alles fand, wie er es gewünscht hatte, so hielt er Hochzeit mit ihr, und die schöne Müllerstochter ward eine Königin. Nach einem Jahr brachte sie ein schönes Kind zur Welt und dachte gar nicht mehr an das Männchen. Da trat es in ihre Kammer und sprach,
1: »Nun gib mir, was du versprochen hast.«
0: Die Königin erschrak und bot dem Männchen alle Reichtümer des Königreiches an, wenn es ihr nur das Kind lassen wollte. Aber das Männchen sprach,
1: »Nein, etwas Lebendes ist mir lieber als alle Schätze der Welt.«
0: Da fing die Königin so an zu jammern und zu weinen, dass das Männchen Mitleid mit ihr hatte und sprach,
1: »3 Tage will ich dir Zeit lassen. Wenn du bis dahin meinen Namen weißt, so sollst du dein Kind behalten.«
0: Nun dachte die Königin die ganze Nacht über an alle Namen, die sie jemals gehört hatte, und schickte einen Boten über Land, der sollte sich weit und breit nach neuen Namen erkundigen. Als am andern Tag das Männchen kam, fing sie an mit Kaspar, Melchior, Balthasar und sagte alle Namen, die sie wusste, nach der Reihe auf, aber bei jedem sprach das Männlein,
1: »So heiß ich nicht.«
0: Den zweiten Tag ließ sie bei allen Leuten herumfragen und sagte dem Männlein die ungewöhnlichsten und seltsamsten Namen vor. Rippenbiest, Hammelwade, Schnürbein, aber es blieb dabei.
1: »So heiß ich nicht.«
0: Am dritten Tag kam der Bote wieder zurück und erzählte, »Neue Namen habe ich keinen einzigen finden können. Aber als ich an einem hohen Berg um die Waldecke kam, wo Fuchs und Hase sich gute Nacht sagen, so sah ich ein kleines Haus und vor dem brannte ein Feuer und um das Feuer sprang ein gar zu lächerliches Männchen, hüpfte auf einem Bein und schrie,
1: »Heute back ich, morgen brau ich, übermorgen hol ich der Königin ihr Kind.« »Ach, wie gut, dass niemand weiß, dass ich Rumpelstilzchen heiß!«
0: Da war die Königin ganz froh, dass sie den Namen wusste. Und als bald darauf das Männlein kam und sprach,
1: »Nun, Frau Königin, wie heiß ich?«
0: fragte sie erst. »Heißt du Kunz?«
1: »Nein.«
0: »Heißest du Heinz?«
1: »Nein!«
0: »Heißt du etwa Rumpelstilzchen?«
1: Das hat dir der Teufel gesagt. Das hat dir der

gesagt!« schrie das Männlein und stieß mit dem rechten Fuß vor Zorn so tief in die Erde, dass es bis an den Leib hineinfuhr. Dann packte es in seiner Wut den linken Fuß mit beiden Händen und riss sich selbst mitten entzwei.

0: Woher kommt der Zimt? Bereits im 3. Jahrtausend vor Christus würzen die Bauern in Ceylon ihren Tee mit Zimt.
1: Lecker Tee. Lecker Zimt. Ich probiere mal. Heiß. Aber lecker.
0: Das bräunliche Gewürz ernten die Bauern vom Zimtbaum, dessen Rinde abgeschabt und zu kleinen Stangen gerollt wird. In Deutschland ist die fernöstliche Kostbarkeit zu diesem Zeitpunkt noch gänzlich unbekannt.
2: Zimt? Nie gehört, also was soll denn das sein? Also ich esse Dinkel.
0: Erst als wagemutige Kaufleute aus Ceylon mit kleinen Flößen den Weg übers Meer nach Arabien suchen, wird das braune Gewürz auch außerhalb Asiens bekannt.
3: Was bringst du mir mit, abenteuerlustiger Kaufmann aus dem fernen Ceylon?
4: Zimt, edler Pascha. Die kleinen braunen Stangen sind in unserer Heimat als Delikatesse hoch geschätzt.
3: So. Zimt, was? Und für was ist er zu gebrauchen? Dein Zimt?
4: Es lassen sich die köstlichsten Speisen damit verfeinern, edler Pascha.
3: Gib her und lass mich kosten, Kaufmann. Oh, welch feiner Genuss. Du hast nicht zu viel versprochen.
0: Manch arabischer Kaufmann verdient sich in der Folgezeit eine Menge Geld mit den kleinen Stangen aus Asien. Vor allem Römer und Griechen können nicht genug von dem neuen Gewürz bekommen. Um den Preis hochzuhalten, verschweigen die arabischen Zwischenhändler allerdings die genaue Herkunft ihrer begehrten Ware. Stattdessen erfinden sie die abenteuerlichsten Geschichten über die braunen Stangen.
5: In meiner geliebten arabischen Heimat gibt es die seltsamsten Dinge. Bunt glänzende Vögel, die ihre Nester aus Zimtstangen bauen. Es ist gefährlich und erfordert außerordentlichen Mut, auf hohe Türme zu klettern, um den seltenen Vögeln das edle Gewürz zu entreißen.
0: Erst der portugiesische Seefahrer Vasco da Gama erfährt bei seiner Landung auf Ceylon im Jahr 1498 die Wahrheit über die Herkunft der kleinen braunen Stangen.
4: Vogelnester! Die Araber spinnen wohl, das sind Bäume! Zimtbäume!
0: Billiger wird das Gewürz durch die europäische Entdeckung der Zimtbäume jedoch nicht. Besonders eindrucksvoll beweist das der schwerreiche Kaufmann Jakob Fugger aus Augsburg bei einem Treffen mit Kaiser Karl V. Anfang des 16. Jahrhunderts.
6: Mein liebes Kaiserlein, wie steht's denn nun mit der Rückzahlung deiner nicht eben geringen Schulden bei mir?
7: Verehrter, großherziger, gutmütiger, edler Fugger, wie kann ich? Meine Taschen sind leer. Ich gebe Ihnen alles, was einem Kaiser würdig ist, aber Penunzen habe ich keine mehr.
6: Schon gut, Kaiserlein. Weil ich ein großzügiger Kaufmann bin, werde ich dir deine Schulden erlassen und den Schuldschein verbrennen.
0: Um seinen unermesslichen Reichtum zu demonstrieren, verbrennt Fugger den Schuldschein des Kaisers auf einem Scheiterhaufen aus teuren Zimtstangen. In den folgenden Jahrhunderten sinkt der Preis für die begehrten Stangen. Vor allem in der Weihnachtszeit kann sich deshalb jeder den Geschmack des fernöstlichen Gewürzes leisten.
8: Hohoho! Zimtsterne und Lebkuchen für alle, die nicht Fugger heißen! Hohoho!
0: Allerdings sollte darauf geachtet werden, woher der Zimt stammt. Billiger Cassia-Zimt aus China kann nämlich gesundheitsschädliche Stoffe enthalten. Besser ist der feinere Ceylon-Zimt.
9: Billig kann jeder. Ich esse nur, was gesund ist.

0: wie das duftet.
1: Hallo, ich bin die Vanille. Ich bin die Königin von allen Gewürzen und ich schmecke ganz lecker. Ihr müsst mich auch mal probieren.
2: Meine Mutter macht immer Vanillestäbchen in Äpfel rein und dann riechen die immer gut und ich mag Vanille auch gerne.
1: Vanille ist für mich so, es hat so einen ganz leichten Geschmack.
0: Also Vanille ist für mich Eis.
1: Vanille, das riecht ja auch irgendwie manchmal so ein bisschen nach Weihnachten und so und dann erinnert mich das auch so ein bisschen an Weihnachten und Plätzchen und Geschenke und sowas.
3: Vanille bedeutet übersetzt kleine Schote und beschreibt die Vanillestange oder Schote, aus der das Pulver gewonnen wird. Die Vanille kommt aus Mittelamerika und dem benachbarten Mexiko und ist beliebt auf der ganzen Welt, vor allem in süßen Sachen.
2: Ich habe einmal einen ganzen Löffel reingemacht und das schmeckte richtig scheußlich. Am besten nimmt man eine Messerspitze voll. Vanille ist die Königin der Gewürze, weil es in den meisten Ländern verbreitet ist.
1: Und vielleicht einfach, weil das so gut schmeckt.
0: Weil es vielleicht in sehr vielen Gewürzen vorkommt. Vanille, in sehr vielen Gerichten.
2: Und am meisten Geld irgendwie einbringt. Das ist am teuersten.
3: Und wie? Besonders die Vanillestange, also nicht das Pulver, kostet viel. Safran ist das teuerste Gewürz der Welt und trotzdem findet Chefkoch Michael Hoffmann die Vanille am besten.
4: In der Patisserie, also in der Süßspeisenküche auf jeden Fall, ja. Da sehe ich die Vanille als die Königin an. Weil es einfach was ganz Besonderes ist, ja. Einmal ist es wirklich, Vanille mag jeder. Wenn wir Vanilleeis auf der Karte haben, ist das das Größte. Wir nutzen die Schote.
5: Die sind so eine Art Stangen. Die quetscht man dann halt so an der Seite raus, dann kommt am Ende so ganz viel Pulver raus. Das nennt es Vanille.
4: Wir nutzen die Schote, die wird ausgekratzt, da ist ein Mark drin. Dieses Mark kann man reinhören in Kuchenmassen, Eismassen oder in Soßen. Und die Schote legen wir in Zucker ein, wird dann luftig verschlossen. Und nach ein paar Wochen haben wir einen Vanillezucker, weil der Zucker das ganze Aroma der Vanilleschote annimmt. Man kann dann den Vanillezucker in Kakao reinrühren oder eben für irgendwelche Plätzchen nutzen.
3: Auf die Idee mit dem Vanillekakao sind schon die Ureinwohner Mexikos gekommen, lange bevor Spanien das Land erobert hat. Die Indianer der Azteken waren es, die Vanilleschoten in ihre heißgeliebte Schokolade gerieben haben, als Aroma und als Fitmacher in allen Lebenslagen. Vor 500 Jahren kamen die Schoten auch nach Europa. Spanische Schiffe hatten sie an Bord. In anderen Gegenden der Welt konnte lange Zeit keine Vanille geerntet werden. Aus den wunderschönen weißen Blüten entwickelten sich einfach keine Vanilleschoten. Irgendwann fanden Forscher heraus, dass eine ganz bestimmte kleine Biene die Blüten mit anderen Blütenpollen bestäuben muss. Und schon klappte es auch anderswo. Zuerst übernahmen die Bauern die Aufgabe der Biene. Später hat man die kleinen Bienen einfach in anderen Ländern gezüchtet.
1: Hallo, ich bin die Vanille. Ich bin die Königin von allen Gewürzen.
3: Weil die Herstellung von Vanille so teuer ist, die Schoten müssen Wochen und Monate getrocknet werden, hatten die Forscher noch eine andere Idee. Warum echte Vanille, wenn es auch künstlich geht? Vor 130 Jahren erfand ein deutscher Chemiker das erste künstliche Aroma der Welt. Vanillin, hergestellt aus, haltet euch fest, aus Fichten. Vanillearoma aus Bäumen. Heute wird 300 Mal mehr unechte Vanille gegessen als echte. Aber die echte enthält neben dem Vanillin noch viele weitere Aromastoffe, die erst den richtigen Vanillegeschmack ausmachen.
0: Mmh, wie das duftet!
3: Und jetzt das Orca-Plätzchen-Rezept mit Vanille. Vanilleplätzchen. Als Zutaten benötigt ihr diesmal ein Stündchen Zeit, einen Erwachsenen zum Aufpassen oder Mitbacken und für etwa 40 Plätzchen diese 7 Sachen. 125 Gramm Butter, 125 Gramm Zucker, 3 Päckchen Vanillezucker, eine Prise Salz, 2 Eier, 250 Gramm Mehl, ein halbes Päckchen Backpulver, 3 Esslöffel Milch, 250 Gramm Puderzucker, 3 bis 4 Esslöffel Wasser, 75 Gramm bunte Schokolinsen und 50 Gramm bunte Zuckerperlen. Waren doch mehr als 7 Sachen. Seid ihr bereit? Butter, Zucker, Vanillezucker und Salz zu einer cremigen Masse rühren. Eier nach und nach hinzufügen. Mehl, Backpulver und Milch kommen auch dazu. Alles wird zu einem glatten Teig verarbeitet. Den Teig in einen Spritzbeutel mit Sterntülle füllen und auf 2 mit Backpapier ausgelegte Backbleche die Vanilleplätzchen spritzen. Im vorgeheizten Backofen, 175 bis 200 Grad dürfen es sein, etwa 10 bis 12 Minuten backen. Puderzucker und die 3 bis 4 Esslöffel Wasser glatt rühren, Plätzchen damit bestreichen, mit Schokolinsen und Zuckerperlen verzieren. Fertig! Die müssen auch bestimmt nicht lange abkühlen.

0: Woher kommt der Kaffee? Der Legende nach wird die Kaffeebohne im 9. Jahrhundert nach Christus von einem äthiopischen Hirten entdeckt.
1: Was ist denn bloß mit meinen Tieren los? Die Sonne ist seit Stunden untergegangen und sie zeigen nicht die geringsten Anzeichen von Müdigkeit, sondern benehmen sich, als wäre heller Tag.
0: Als er der Sache nachgeht, entdeckt der Hirte einen Strauch mit kleinen roten Früchten, von denen die Tiere gegessen haben. Ein Mönch von einem nahegelegenen Kloster, den er um Hilfe bittet, unternimmt einen Selbstversuch. Er kocht die kleinen roten Früchte zu einem heißen Sud und trinkt davon.
2: Nun ja, ein wenig bitter zwar, aber dafür fühle ich mich plötzlich wieder frisch und munter. Alle Müdigkeit ist wie von Geisterhand von mir abgefallen. Yippie!
0: Dass nicht die roten Früchte, sondern die darin liegenden Bohnen für die belebende Wirkung verantwortlich sind, entdecken die Menschen erst später. Im 11. Jahrhundert rösten jemenitische Araber erstmals Kaffeebohnen. Der Arzt und Philosoph Ibn Sina preist den Kaffee in dieser Zeit als heil- und stimulierendes Mittel.
3: Allahu Akbar, Allah.
4: Gläubige Brüder und Schwestern des Islam, trinkt Kaffee. Er belebt den Geist und hält euch wach. Meidet hingegen den trunkenen Genuss des Weines. Labt euch lieber an der schwarzen Tinte Mohammeds.
3: Akbar.
0: Schon bald wird der Kaffee nur noch als Wein des Islam bezeichnet. Im gesamten arabischen Raum und im Osmanischen Reich eröffnen Schulen der Weisheit, in denen diskutiert und Kaffee geschlürft wird. Haupthandelsstadt für die belebende Bohne ist die Hafenstadt Mokka. Das erste Kaffeehaus der Welt eröffnet im Jahr 1530 in der syrischen Stadt Damaskus seine Tore.
5: Heute Neueröffnung, das erste Kaffeehaus der Welt. Kommt und genießt eine unvergessliche Happy Hour. Bis zum Sonnenuntergang, jeder Kaffee, nur die Hälfte. Jeder Kaffee, nur die Hälfte.
0: Im Jahr 1631 findet die erste Kaffeeprobe in Deutschland statt. Ein Amsterdamer Kaufmann schickt seinem Kollegen in Merseburg ein wenig gemahlenen Kaffee zu. Leider brüht die Frau des Merseburger Händlers die erste Tasse auf deutschem Boden aus Unwissenheit mit Hühnerbrühe auf.
6: So, liebe Frau, nun lass mich kosten von dem sagenumwobenen schwarzen Gold aus dem Orient. Welch gräulicher Geschmack! Nie und nimmer wird sich dieses arabische Gesöff in Deutschland durchsetzen.
0: Eine komplette Fehleinschätzung, wie sie schon bald herausstellt. 1673 wird in Bremen das erste Kaffeehaus Deutschlands eröffnet. Kaffeehäuser kommen in ganz Europa in Mode. Dennoch gibt es Kaffeekritiker, die von Papst Clemens VIII. Fordern, den heidnischen Trunk zu verdammen. Doch das christliche Oberhaupt reagiert anders als erwartet.
7: Dieser Trunk ist so köstlich, dass es eine Sünde wäre, ihn den Ungläubigen zu überlassen. Wir wollen den Satan bezwingen und den Kaffee taufen.
0: Nur der preußische König Friedrich der Große will sich mit der aufkommenden Kaffeemode nicht abfinden. Im 18. Jahrhundert verbietet er das Kaffeetrinken und stellt Kaffeeschnüffler an, die durch die preußischen Städte ziehen, um illegale Röstereien zu erriechen.
8: Riechst du das?
9: Was?
8: Na das.
9: Was denn?
8: Kaffee. Ich rieche Kaffee.
9: Nee, ich rieche nichts.
8: Jetzt rieche ich auch nichts mehr.
0: Trotz Friedrichs Verbot entwickelt sich Deutschland zum Land der Kaffeetrinker. Im Durchschnitt trinkt jeder Deutsche 4 Tassen pro Tag. Damit gehört Kaffee zum beliebtesten Getränk in der Bundesrepublik. Die Kaffeetrinkernation Nummer 1 in der Welt ist jedoch Finnland. Im Norden Europas bringt man es auf stattliche 5 Tassen pro Tag und Person.

0: Rumpelstilzchen. Es war einmal ein Müller. Er war arm, aber er hatte eine schöne Tochter. Nun traf es sich, dass er mit dem König zu sprechen kam und zu ihm sagte: »Ich habe eine Tochter, die kann Stroh zu Gold spinnen.« Dem König, der das Gold liebte, gefiel die Kunst und er befahl, dass die Müllerstochter bald zu ihm gebracht werden sollte. Dann führte er sie in eine Kammer, die ganz voll Stroh war, gab ihr ein Spinnrad und sprach: »Wenn du diese Nacht durch bis morgen früh dieses Stroh nicht zu Gold versponnen hast, so musst du sterben.« Darauf wurde die Kammer verschlossen und sie blieb allein darin. Da saß nun die arme Müllerstochter und wusste sich keinen Rat, denn sie verstand gar nichts davon, wie man Stroh zu Gold spann, und ihre Angst wurde immer größer, bis sie zu weinen anfing. Da ging auf einmal die Tür auf und ein kleines Männchen trat herein und sprach: »Guten Abend, Jungfer Müllerin, warum weinst du so sehr?« »Ach«, antwortete das Mädchen, »ich soll Stroh zu Gold spinnen und verstehe das nicht.« Da sprach das Männchen: »Was gibst du mir, wenn ich dir's spinne?« »Mein Halsband«, sagte das Mädchen. Das Männchen nahm das Halsband, setzte sich vor das Rädchen und schnurr, schnurr, schnurr, dreimal gezogen war die Spule voll. Dann steckte es eine andere auf und schnurr, schnurr, schnurr, dreimal gezogen war auch die zweite voll. Und so ging es fort bis zum Morgen. Da war alles Stroh versponnen und alle Spulen waren voller Gold. Als der König kam und nachsah, da staunte er und freute sich. Aber sein Herz wurde nur noch begieriger und er ließ die Müllerstochter in eine andere Kammer voll Stroh bringen, die noch viel größer war, und befahl ihr, auch dieses Stroh in einer Nacht zu spinnen, wenn ihr das Leben lieb wäre. Das Mädchen wusste sich nicht zu helfen und weinte. Da ging abermals die Tür auf und das kleine Männchen kam und sprach: »Was gibst du mir, wenn ich dir das Stroh zu Gold spinne?«
1: »Meinen Ring«, antwortete das Mädchen. Das Männchen nahm den Ring und fing wieder an, mit dem Spinnrad zu schnurren und hatte bis zum Morgen alles Stroh zu glänzendem Gold gesponnen. Der König freute sich über die Maßen bei dem Anblick, war aber noch immer nicht des Goldes satt, sondern ließ die Müllerstochter in eine noch größere Kammer voll Stroh bringen und sprach: »Die musst du noch in dieser Nacht verspinnen. Wenn dir das gelingt, sollst du meine Frau werden.« »Denn«, dachte er, »eine reichere Frau kannst du auf der Welt nicht haben.« Als das Mädchen allein war, kam das Männlein zum dritten Mal wieder und sprach:
0: »Was gibst du mir, wenn ich dir auch diesmal das Stroh spinne?«
1: »Ich habe nichts mehr, das ich dir geben könnte«, antwortete das Mädchen.
0: »So versprich mir, wenn du Königin wirst, dein erstes Kind.«
1: »Wer weiß, wie alles kommt«, dachte die Müllerstochter und wusste sich in der Not nicht anders zu helfen und versprach dem Männchen, was es verlangte. Dafür spann das Männchen noch einmal das Stroh zu Gold, und als am Morgen der König kam und alles fand, wie er es gewünscht hatte, so hielt er Hochzeit mit ihr, und die schöne Müllerstochter ward eine Königin. Nach einem Jahr brachte sie ein schönes Kind zur Welt und dachte gar nicht mehr an das Männchen. Da trat es in ihre Kammer und sprach:
0: »Nun gib mir, was du versprochen hast.«
1: Die Königin erschrak und bot dem Männchen alle Reichtümer des Königreiches an, wenn es ihr nur das Kind lassen wollte. Aber das Männchen sprach:
0: »Nein, etwas Lebendes ist mir lieber als alle Schätze der Welt.«
1: Da fing die Königin so an zu jammern und zu weinen, dass das Männchen Mitleid mit ihr hatte und sprach:
0: »3 Tage will ich dir Zeit lassen. Wenn du bis dahin meinen Namen weißt, so sollst du dein Kind behalten.« Nun dachte die Königin die ganze Nacht über an alle Namen, die sie jemals gehört hatte, und schickte einen Boten über Land. Der sollte sich weit und breit nach neuen Namen erkundigen. Als am anderen Tag das Männchen kam, fing sie an mit Kaspar, Melchior, Balthasar und sagte alle Namen, die sie wusste, nach der Reihe auf. Aber bei jedem sprach das Männlein, so heiß ich nicht. Den zweiten Tag ließ sie bei allen Leuten herumfragen und sagte dem Männlein die ungewöhnlichsten und seltsamsten Namen vor. Rippenbiest, Hammelwade, Schnürbein, aber es blieb dabei. So heiß ich nicht. Am dritten Tag kam der Bote wieder zurück und erzählte, neue Namen habe ich keinen einzigen finden können. Aber als ich an einem hohen Berg um die Waldecke kam, wo Fuchs und Hase sich gute Nacht sagen, so sah ich ein kleines Haus und vor dem brannte ein Feuer und um das Feuer sprang ein gar zu lächerliches Männchen, hüpfte auf einem Bein und schrie, heute back ich, morgen brau ich, übermorgen hol ich der Königin ihr Kind. Ach, wie gut, dass niemand weiß, dass ich Rumpelstilzchen heiß. Da war die Königin ganz froh, dass sie den Namen wusste. Und als bald darauf das Männlein kam und sprach, nun, Frau Königin, wie heiß ich? Fragte sie erst, heißt du Kunz? Nein. Heißest du Heinz? Nein! Heißt du etwa Rumpelstilzchen? Das hat dir der Teufel gesagt! Das hat dir der Teufel gesagt! Schrie das Männlein und stieß mit dem rechten Fuß vor Zorn so tief in die Erde, dass es bis an den Leib hineinfuhr. Dann packte es in seiner Wut den linken Fuß mit beiden Händen und riss sich selbst mitten entzwei.

0: Helmer Heine, was machen Sie am liebsten mit Ihren Ohren?
1: Am liebsten höre ich zu. Und das friedlichste Zuhören finde ich, wenn man mit dem Auto fährt und eine Kassette einlegt und eine längere Autotour macht und keiner ruft an. Das ist etwas Wunderbares.
0: Sie lassen sich also auch gerne noch vorlesen?
1: Oh ja, sehr gerne sogar.
0: Warum haben Kinder in Deutschland eigentlich ein eigenes Kinderradio verdient? Also ein echtes Kinderradio mit ganz vielen Sachen, die sie immer hören können.
1: Ja, also entweder müssen sie gerade spielen oder sie müssen zum Tennisunterricht. Und das heißt, sie können nie dann das Radio hören, wenn sie es hören möchten. Und da glaube ich, ist schon Platz und wahrscheinlich sogar notwendig, ein Radio zu haben, das ich hören kann, wenn ich will.
0: Jetzt haben Sie einen Orca entworfen, unseren Orca. Was steckt da so hinter?
1: Naja, ich kenne Orcas sehr gut. Also wir leben hier direkt an der Steilküste. Da kommt also hin und wieder, kommen die Orcas in unsere Bucht und da sieht man diese 1,5 Meter großen Rückenfinnen. Also es sieht aus wie ein Riesenhai, diese Finne. Und die kommen bei uns in die Buchten, weil die fressen gerne Rochen. Und die Rochen leben im Sand. Also es war für mich leicht, einen Orca zu zeichnen, weil ich ihn hin und wieder sehe.
0: Aber Kontakt hatten Sie noch keinen?
1: Mit dem Boot schon. Also neben dem Boot habe ich schon gesehen. Also ein Orca hat mich ganz nass gespritzt, als wenn er es absichtlich gemacht hat. Aber ein Orca mit Kopfhörer habe ich noch nicht gesehen. Früher hieß er ja Killerwal. Aber die Menschen haben keine Angst vor ihm, weil der ist so clever. Der weiß, der würde nie Menschen angreifen. Die Delfine fürchten ihn und alle anderen. Aber der Mensch braucht keine Angst vor ihm zu haben. Und wenn man ihn mal gesehen hat, das ist ja doch, ich hoffe, Orca, das Radio wird mal so groß wie ein Orca. Das ist also ein Riesentier. Man kennt das nur vom Foto, aber wenn der neben dem Segelboot liegt, der ist ja bestimmt 9 bis 10 Meter lang und also wiegt viele, viele Tonnen. Und trotzdem ist er irgendwie sympathisch.

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0: Woher kommt der Kürbis? Die ersten Kürbisse werden bereits rund 5000 Jahre vor Christus von indianischen Ureinwohnern in Mittelamerika angebaut.
1: Oh, mächtiger Sonnengott, was hast du mir für eine riesige Beere in meinem Acker beschert?
2: Das ist doch keine Beere, Idiot. Das ist ein verdammter Riesenkürbis.
1: Sag ich doch, eine Beere.
0: Tatsächlich gehört der Kürbis botanisch zu den Beerenfrüchten, auch wenn er ganz anders aussieht. Portugiesische Seefahrer bringen die ersten Kürbisse im 16. Jahrhundert mit nach Europa.
3: Was hast du mir vom neuen Kontinent mitgebracht, Seefahrer?
4: Eine neue Frucht, mein König. Die Indianer nennen sie Kürbis.
3: Zeig her, Seefahrer.
4: Sie ist zu schwer, mein König. Zwei meiner stärksten Seeleute müssen sie für euch hereintragen.
3: Was soll ich mit diesem Riesending anfangen, Seefahrer? Geh und verfüttere deine neue Frucht an die Schweine.
0: In den ersten Jahrzehnten wird der Kürbis auf europäischem Boden hauptsächlich als Viehfutter angebaut. Oder er dient Bauern und armen Leuten als Nahrungsmittel.
5: Die Reichen und Vornehmen dürfen niemals erfahren, wie schmackhaft diese Kürbisse sind.
6: Sollen sie ruhig im Glauben bleiben, der Kürbis tauge nur fürs Vieh und Bauern. Solange sie nicht wissen, wie gesund und nahrhaft die edlen Früchte sind, haben wir armen Leute sie für uns alleine.
0: Im 20. Jahrhundert setzt sich jedoch zunehmend auch in den oberen Gesellschaftsschichten das Wissen durch, wie nahrhaft und wohlschmeckend der Kürbis ist. Zudem entdeckt man seinen Wert als kalorienarmen Schlankmacher. Das aus Irland stammende Halloween-Fest am Abend vor Allerheiligen verschafft dem Kürbis zusätzliche Popularität.
7: Hallo, ich bin ein furchteinflößendes Monster. Gib mir Süßes, Onkel, sonst kriegst du Saures.
8: Sag mal, du bist doch die kleine Steffi von gegenüber. Verschwinde bloß, du pummeliger Rotzlöffel, bevor ich mich vergesse, du. Und nimm deinen ausgehöhlten Kürbis mit, oder du fängst dir einen Satz heißer Ohren, du Göre, du.
7: Ich wollte doch nur feiern.
0: Nach altem keltischem Brauch sollen Hexen und Fratzen vor Allerheiligen die bösen Geister vertreiben. Es klappt nur nicht immer. Zu einem männlich dominierten Hobby wird gegen Ende des 20. Jahrhunderts die Zucht von Riesenkürbissen.
9: Ha, ich hab den größten.
10: Nein, meine ist größer.
9: Macht euch doch nichts vor, ich hab den allergrößten.
10: Nein, du irrst dich, mein Freund. Meiner ist der größte.
9: Meiner.
10: Meiner.
9: Meiner.
10: Meiner.
9: Meiner.
10: Meiner.
9: Meiner.
4: Meiner.
9: Meiner.
4: Meiner.
9: Meiner.
4: Meiner.
0: Den größten Kürbis der Welt züchtet im Sommer 2006 der Amerikaner Ron Wallace. Sein Rekordkürbis wiegt satte 681 Kilogramm und könnte leicht die Bewohner eines ganzen Straßenzuges satt machen.

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0: wie das duftet.
1: Hallo, ich bin Kardamom und keiner kennt mich. Probiert mich doch mal.
2: Also Kardamom habe ich noch nie gehört.
3: Ich könnte mir da auch nichts drunter vorstellen.
2: Also vielleicht ist es irgendwie so scharf wie Curry oder so, aber...
3: Kardamom, hat das was mit Mohn zu tun?
4: Bei uns ist Kardamom wirklich nicht besonders bekannt. Obwohl es bestimmt bei jedem von euch in der Küche steht. Ja, wirklich. Im Currypulver ist es nämlich enthalten. Kardamom. Nicht Kardamom. Mit Mohn hat dieses Gewürz also nichts zu tun.
2: Das nehmen die Leute in Asien und es soll auch ein ganz weit verbreitetes Gewürz sein. Und es soll so süßlich scharf sein.
5: Im Orient streut man es noch manchmal in den Kaffee herein.
4: Das stimmt soweit alles. Und?
2: Also es hört sich irgendwie so nach einer indischen Statue so an, aber nicht wirklich eher so nach einem Gewürz.
4: Warum dieses Gewürz so heißt, ist nicht genau geklärt. Aber schon die alten Griechen kannten Kardamom und nannten es so ähnlich.
0: Ich finde, Kardamom hört sich ein bisschen an wie eine Eissorte.
6: Mit Kardamom kann man ein Eis machen, selbstverständlich. Dass man einfach das Eis anstatt mit Vanille würzt, dann eben mit Kardamom würzt. Das geht.
4: Sagt Michael Hoffmann, Gewürzexperte und Feinschmeckerkoch. Auch Curry-Eis serviert er seinen Gästen. In der Weihnachtszeit verwendet Michael Hoffmann Kardamom vor allem beim
6: Brotbacken. Besonders toll. Verschiedene Plätzchenarten, Lebkuchen. Im Lebkuchengewürz ist auch Kardamom drin.
4: Und zusammen mit Zitrone und Vanille gehört es zum geheimen Rezept der Dresdner Stollenbäcker. Kardamom. Ein 5000 Jahre altes Gewürz aus Indien und noch heute ein sehr kostbares. Nur Safran und Vanille sind noch teurer. In den tropischen Wäldern Indiens wächst Kardamom als Wildfrucht an 3 Meter hohen Halmen und kann, wie bei uns Pilze oder Waldbeeren, einfach so gesammelt werden. In den Fruchtkapseln stecken etwa 5 Samen, alle so groß wie eine Bleistiftspitze. Die Samen duften sehr stark, weil sie viel ätherisches Öl enthalten. Ätherisch bedeutet, dass das Öl leicht verdampft, also verduftet und keinen Fettfleck hinterlässt. Erst vor 50 Jahren haben Gewürzbauern angefangen, Kardamom in schattigen Wäldern anzupflanzen, um einen größeren Ertrag zu erzielen. Einen großen Teil der Kardamom-Ernte verbrauchen die Inder selbst. Sehr beliebt sind die indischen Masalas. Gewürzmischungen, die mal süß, mal extrem scharf zusammengestellt werden. In Indien gilt Kardamom als Königin der Gewürze. Als König gesellt sich der Pfeffer dazu. Ein sehr geschmackvolles Paar. Und... schon von Weitem zu riechen.
0: Wie das duftet!
4: Und jetzt das Orca-Plätzchen-Rezept mit Kardamom. Walnuss-Kardamom-Monde. Als Zutaten für etwa 35 Stück benötigt ihr für den Teig 200 Gramm gemahlene Walnüsse, 200 Gramm Zucker, einen Teelöffel gemahlenen Kardamom und ein Eiweiß. Für den Guss außerdem noch ein weiteres Eiweiß, 125 Gramm Puderzucker, gelbe und rote Speisefarbe und zum Verzieren etwa 20 nicht zu große Walnusshälften. Alles da? Auch einen Erwachsenen zum Mithelfen? Dann mal los! Die gemahlenen Walnüsse mit Zucker, gemahlenem Kardamom und Eiweiß zu einem Teig verarbeiten. Den Teig in Frischhaltefolie wickeln und ca. 30 Minuten in den Kühlschrank stellen. Den Teig auf einer leicht mit Puderzucker bestäubten Arbeitsfläche ca. 7 mm dick ausrollen und mit einem mittelgroßen Mondausstecher Monde ausstechen. Auf ein mit Backpapier belegtes Backblech setzen. Für den Guss Eiweiß und Puderzucker cremig aufschlagen. Mithilfe eines Pinsels auf die Monde streichen. Kurz antrocknen lassen. Den restlichen Guss mit einem feuchten Tuch dicht abdecken, damit er nicht antrocknet. Die Monde im vorgeheizten Backofen bei 140 bis 150 Grad etwa 10 Minuten backen und dann auf einem Kuchengitter auskühlen lassen. Restlichen Guss halbieren, eine Hälfte mit gelber, die andere mit gelber und etwas roter Speisefarbe einfärben, damit er orange wird. Gelben und orangefarbenen Guss mit einem Pinsel auf die Monde auftragen. Zum Teil mit halben Walnüssen verzieren und dann noch den Guss trocknen lassen. Oh, das ging ja schnell.
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0: Woher kommt die Erdbeere? In der Steinzeit wächst auf romantischen Waldlichtungen eine kleine rote Frucht, die schnell zu den Lieblingsspeisen der frühen Menschen gehört.
1: Wald, Lichtung, oh, Frucht, oh, gut, lecker, lecker, oh.
0: Obwohl die kleine, kaum fingernagelgroße Frucht botanisch zu den Nussfrüchten gehört, wird sie bereits früh als Walderdbeere bezeichnet.
1: Ich nenne dich Erdbeere.
0: Bereits in der Antike wird sie auf Feldern kultiviert. Römische Dichter wie Ovid und Plinius verewigen ihren edlen Geschmack in holden Gedichten.
2: O Erdbeere, du süße Frucht des Waldes, nur dir möchte ich meine Liebe schenken, nur für dich will ich die auf der Erde verweilen, nur für den zarten Geschmack deines fruchtigen Fleisches nehme ich die Mühsalen des Lebens auf mich. Oh, Erdbeere, ich liebe dich.
0: Wegen ihrer geringen Größe ist die schmackhafte Erdbeere jedoch zunächst nur den Reichen und Mächtigen vorbehalten. Das ändert sich erst 1712, als französische Siedler in Nordamerika eine neue, großfruchtige Erdbeere entdecken.
3: Oh la la, c'est magnifique. So große Erdbeeren habe ich in meinem ganzen Leben noch nicht gesehen. Da werden meine Brüder und Schwestern in Europa Augen machen. Oh!
0: Von diesem Zeitpunkt an ist auch in Europa die großfruchtige amerikanische Virginia-Erdbeere das Maß aller Dinge. Für den endgültigen Durchbruch der Erdbeere sorgt jedoch ein französischer Militärmathematiker. Eigentlich soll François Fraisier 1714 im Auftrag des französischen Staates die spanischen Seehäfen in Peru und Chile ausspionieren. Doch Fraisier ist vielmehr an der Flora und Fauna Südamerikas interessiert.
4: Was sind denn das nur für exotische Pflanzen? Soll doch der König von Frankreich selbst aus Versailles hierher kommen und die spanischen Kriegsschiffe zählen. Ich wandere lieber durch die herrliche frische Natur und erfreue mich der lieblichen Blumen.
0: Dabei entdeckt Fraisier eine noch größere Erdbeerenart, die sogenannte Chile-Erdbeere. Aus ihr und der Virginia-Erdbeere kreuzen holländische Botaniker im Jahr 1750 die heute noch in unseren Gärten heimische Art. Ein Jahr später lässt König Georg II. Von Hannover die neue Art erstmals in Deutschland pflanzen.
5: Ja, pflanze mir diese neue große Erdbeerenart, Gärtner. Wenn ich wiederkomme, ist er drin.
6: Sehr wohl, Majestät. Die Früchte werden euren königlichen Gaumen nicht enttäuschen.
5: An die Arbeit!
0: Damit nicht nur Könige in den Genuss der neuen großen Erdbeeren kommen, werden im 19. Jahrhundert nahe Baden-Baden die ersten gewerbsmäßigen Erdbeerplantagen Deutschlands angelegt. Der Durchbruch der reichhaltig mit Vitamin C gesegneten Frucht zur Volksbeere ist damit geschafft. Heute geben 96% aller Deutschen an, gerne Erdbeeren zu essen. Jeder Bundesbürger verdrückt pro Jahr rund 3 Kilogramm der süßen Früchte.